0: Das US-Militär erklärte später dazu, man habe iranische Luftangriffe abgewehrt. Das iranische Militär habe erneut Nachbarstaaten am Golf angegriffen. Dies deckt sich mit Informationen aus Kuwait und Bahrain. Beide Länder teilten mit, sie seien mit Raketen angegriffen worden. Zwischen den USA und dem Iran gilt eigentlich eine Waffenruhe, beide werfen sich aber gegenseitig vor, diese zu verstoßen. Kleine und mittlere Unternehmen in der Schweiz sind angesichts der Weltlage pessimistisch. Pessimistischer als während der Pandemie. Zu diesem Schluss kommt eine Studie, die die Neue Zürcher Zeitung in Zusammenarbeit mit der Kaleidos Fachhochschule durchgeführt hat. Befragt wurden knapp 500 Führungskräfte von Schweizer KMU. Das jährliche KMU-Barometer notiert aktuell auf dem tiefsten Stand seit dem Start der Erhebung im Jahr 2021. Damals, also mitten in der Pandemie, wurde ein Wert von minus 4,1 Punkten ermittelt. Nun sind es minus 7,3 Punkte. Als besondere Belastung gilt das Auslandsgeschäft, erschwert durch die US-Handelspolitik. Auch Währung, Lieferketten und Regulierung bereiten Sorgen. Als Lichtblick werden hingegen moderne Technologien genannt. In der Schweiz werden Energydrinks verkauft, die mehr Koffein enthalten als erlaubt ist. Das zeigt eine Stichprobe von SRF Investigativ und der Sendung Kassensturz. Im Fokus standen Online-Shops und Läden, die Importwaren anbieten. Von 27 im Labor getesteten Energydrinks enthielten 10 zum Teil deutlich mehr als die erlaubten 160 Milligramm Koffein pro halbem Liter. In Genf haben am Abend rund 900 Kantonsangestellte demonstriert, unter anderem gegen die Sparmaßnahmen, die der Kanton plant. Es war nicht die erste Demo deswegen in Genf. Der Kanton Genf will bei seinen Angestellten etwa den Teuerungsausgleich einfrieren und die Lohnstufen in den nächsten Jahren nicht anpassen. Die Gewerkschaften sprechen von gut 5% Lohnverlust. Das Wetter heute Mittwoch am Morgen ist es zuerst wechselhaft mit Schauern, dann aber zunehmend sonnig bei 20 Grad im Norden. Im Süden gibt es viel Sonne bei 27 Grad. Das waren Nachrichten von Radio SRF, verantwortlich Roger Brändlin. SRF-Verkehrsinfo von 2.03 Uhr. Betrifft die A9, Vevey Richtung Martigny zwischen B Nord und Saint-Maurice ist die Straße gesperrt nach einem Unfall. Und auf der Gegenfahrbahn A9 Martigny Richtung Vevey zwischen dem Achsilier-Tunnel und B Süd nach dem Unfall Verkehrsbehinderung. Der linke Fahrstreifen ist gesperrt.
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1: Vorsätz. Vorsätz nehme ich mir albig am Anfang. Ganze Aufsätze voll. Und dann kommen die ersten Absätze und schon liegen sie am Haufen.

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2: Die Nachrichten von SRF um 3 mit Roger Brendlin. Aus der Golfregion werden diese Nacht wieder vermehrt Angriffe gemeldet. Das US-Militär hat nach eigenen Angaben einen Öltanker mit einer Rakete angegriffen. Dieser Tanker war demnach leer und wollte wohl ins Ölterminal der iranischen Insel Khark einlaufen. Mehrere hundert Kilometer südlich in der Straße von Hormuz waren in der Nacht Explosionen zu hören bei der Insel Keshem. Dies meldeten iranische Medien. Das US-Militär erklärte später dann, man habe iranische Raketen und Drohnen abgeschossen. Das iranische Militär habe erneut Nachbarstaaten am Golf angreifen wollen. Dies deckt sich mit Informationen aus Kuwait und Bahrain. Beide Länder teilten mit, sie seien aus der Luft angegriffen worden. Zwischen den USA und dem Iran gilt eigentlich eine Waffenruhe. Beide werfen sich jedoch gegenseitig vor, gegen diese zu verstoßen. Die Verhandlungen zwischen Washington und Teheran stocken. Iranische Medien berichten, es fänden seit mehreren Tagen keine Gespräche mehr statt. US-Präsident Trump bestreitet das. Russland rationiert den Treibstoff auf der Krim und nun auch in einem anderen besetzten Teil der Ukraine. In der ostukrainischen Region Luhansk dürfen Personen künftig höchstens 20 Liter pro Tankfüllung kaufen. Ähnliche Beschränkungen gelten seit dem Wochenende bereits auf der Halbinsel Krim. Die russisch-staatliche Nachrichtenagentur TASS begründet die Treibstoffrationierung mit knappen Vorräten und einer gestiegenen Nachfrage. Gemäß der unabhängigen russischen Zeitung Medusa sind auch die Regionen Belgorod und Kursk in Russland selbst von Treibstoffrationierungen betroffen. Die Ukraine greift seit Monaten die russische Ölinfrastruktur an, mit dem Ziel, die russische Treibstoffversorgung zu stören. Kleine und mittlere Unternehmen in der Schweiz sind angesichts der Weltlage pessimistisch. Pessimistischer als während der Pandemie. Zu diesem Schluss kommt eine Studie, die die Neue Zürcher Zeitung in Zusammenarbeit mit der Kaleidos Fachhochschule durchgeführt hat. Befragt wurden knapp 500 Führungskräfte von Schweizer KMU. Das jährliche KMU-Barometer notiert aktuell auf dem tiefsten Stand seit dem Start der Erhebung im Jahr 2021. Damals, also mitten in der Pandemie, wurde ein Wert von minus 4,1 Punkten ermittelt. Nun sind es minus 7,3 Punkte. Als besondere Belastung gilt das Auslandsgeschäft, erschwert durch die US-Handelspolitik mit den Zöllen. Auch Währung, Lieferketten und Regulierung bereiten Sorgen. Als Lichtblick werden hingegen moderne Technologien genannt. Das Wetter heute Mittwoch, am Morgen ist es zuerst wechselhaft mit Schauern, dann aber zunehmend sonnig bei 20 Grad im Norden. Im Süden gibt es den ganzen Tag über viel Sonne bei 27 Grad. Das waren Nachrichten von Radio SRF, verantwortlich Roger Brendlin. SRF-Verkehrsinfo von 3.03 Uhr betrifft die A2 Chiasso-Gotthard zwischen Bellinzona Süd und Bellinzona Zentrum. Da besteht in beiden Richtungen Gefahr wegen Tieren auf der Fahrbahn. Und dann Meldungen aus der Westschweiz betrifft die A9 Vevey Richtung Martigny. Zwischen B Nord und Saint-Maurice ist die Straße gesperrt nach einem Unfall. Und auch auf der A9 Martigny Richtung Vevey, also Gegenrichtung, zwischen dem Arcilier-Tunnel und B Süd, Verkehrsbehinderung nach einem Unfall, der linke Fahrstreifen ist gesperrt.
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1: Die Nachrichten von SRF um 4 mit Roger Brendlin. In den USA wird im Hinblick auf die Zwischenwahlen im November um Wahlkreise gestritten. Das oberste Gericht der USA erlaubt nun dem Bundesstaat Alabama, einen Wahlkreiszuschnitt zu verwenden, der den Republikanern von US-Präsident Trump hilft. Und dies, obwohl ein niederes US-Gericht zuvor entschieden hatte, dass die entsprechende Wahlkreisgestaltung schwarze Wählerinnen und Wähler benachteiligt. In den USA werden Wahlkreise regelmäßig neu zugeschnitten, um der einen oder anderen Partei Vorteile zu verschaffen. Dieses Vorgehen nennt sich Gerrymandering. Die Republikaner versuchen dabei, die schwarze Wählerschaft auf möglichst wenig Wahlkreise zu beschränken, weil diese eher demokratisch wählen und die Demokraten so zu weniger Sitzen kommen. Ein US-Bundesgesetz von 1964 verpflichtet Staaten, Wahlkreise so zu gestalten, dass Minderheiten reale Wahlchancen haben. Dieses Gesetz hat der Supreme Court nun geschwächt. Aus der Golfregion werden diese Nacht wieder vermehrt Angriffe gemeldet. Das US-Militär hat nach eigenen Angaben einen Öltanker mit einer Rakete angegriffen. Dieser Tanker war demnach leer und wollte wohl ins Ölterminal der iranischen Insel Kharg einlaufen. Mehrere hundert Kilometer südlich in der Straße von Hormuz waren in der Nacht Explosionen zu hören bei der Insel Keshem. Dies meldeten iranische Medien. Das US-Militär erklärte dazu später, man habe iranische Raketen und Drohnen abgeschossen. Das iranische Militär habe erneut Nachbarstaaten am Golf angreifen wollen. Dies deckt sich mit Informationen aus Kuwait und Bahrain. Beide Länder teilten mit, sie seien aus der Luft angegriffen worden. Zwischen den USA und dem Iran gilt eigentlich eine Waffenruhe. Beide werfen sich jedoch gegenseitig vor, gegen diese zu verstoßen. Die Verhandlungen zwischen Washington und Teheran stocken. Iranische Medien berichten, es fänden seit mehreren Tagen keine Gespräche mehr statt. US-Präsident Trump bestreitet das jedoch. Ein Künstler in den USA verklagt die Organisatoren der diesjährigen Fußballweltmeisterschaft auf 25 Millionen US-Dollar Schadenersatz. Ein Wandgemälde, das der Mann vor 27 Jahren gemalt hatte, wurde im Zuge der WM-Vorbereitungen überstrichen. Es befindet sich in Dallas, wo WM-Spiele stattfinden. Zu sehen waren Wale auf zwei Hauswände verteilt. Das Mauergemälde war ungefähr so groß wie ein Viertel eines Fußballfeldes. Die Fläche soll nun neu bemalt werden. Der Weltfußballverband FIFA, der zu den Angeklagten gehört, erklärte, die FIFA sei an der Sache nicht beteiligt. Das Wetter heute Mittwoch. Am Morgen ist es zuerst wechselhaft mit Schauern, dann zunehmend sonnig bei 20 Grad im Norden. Im Süden gibt es den ganzen Tag über viel Sonne bei 27 Grad. Das waren Nachrichten von Radio SRF, verantwortlich Roger Brendlin. SRF Verkehrsinfo von 4.03 Uhr betrifft die A4 Altdorf-Brunnen zwischen Flüelen und Sisikon in beiden Richtungen gesperrt wegen Steinschlag. Dann Westschweiz A9 Vevey Richtung Martigny zwischen B Nord und Saint-Maurice ist die Straße gesperrt nach einem Unfall und in der Gegenrichtung A9 Martigny Richtung Vevey zwischen dem Achsilier-Tunnel und B Süd Verkehrsbehinderung nach einem Unfall der linke Fahrstreifen ist gesperrt.
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1: Die Nachrichten von SRF um 5 mit Roger Brendlin. Neue Angriffe im Persischen Golf. Die USA schießen auf einen Tanker, der Iran auf Kuwait und Bahrain. Negative Stimmung in der Schweizer Wirtschaft. KMU waren sogar in der Pandemie optimistischer. Und zu viel Koffein im Wachmachergetränk, Energydrinks aus dem Ausland überschreiten öfter mal die erlaubten Grenzwerte. Das Wetter: im Süden sonnig bei 27 Grad, im Norden zunehmend sonnig bei 20 Grad. Die Friedensverhandlungen zwischen den USA und dem Iran stocken. Iranische Medien berichten, es fänden seit mehreren Tagen keine Gespräche mehr statt. US-Präsident Donald Trump bestreitet das jedoch und gibt sich zuversichtlich. Derweil kam es in der Nacht im Persischen Golf wieder zu größeren Angriffen. Jan von Tobel fasst zusammen.
2: Das US-Militär hat nach eigenen Angaben einen Öltanker mit einer Rakete angegriffen. Der Tanker war dem nach Lir und wollte ins Ölterminal der iranischen Insel Karg einlaufen. Mehrere hundert Kilometer südlich, in der Straße von Hormuz, waren in der Nacht Explosionen zu hören bei der Insel Keshem. Dies meldeten iranische Medien. Das US-Militär erklärte später, man habe iranische Raketen und Drohnen abgeschossen. Das iranische Militär habe erneut Nachbarstaaten am Golf angreifen wollen. Dies deckt sich mit Informationen aus Kuwait und Bahrain. Beide Länder teilten mit, sie seien aus der Luft angegriffen worden. Zwischen den USA und dem Iran gilt eigentlich eine Waffenruhe, beide werfen sich jedoch gegenseitig vor, gegen diese zu verstoßen.
1: Kleine und mittlere Unternehmen in der Schweiz sind angesichts der Weltlage pessimistisch. Pessimistischer als während der Pandemie. Zu diesem Schluss kommt eine Studie, die die Neue Zürcher Zeitung in Zusammenarbeit mit der Kaleidos Fachhochschule durchgeführt hat. Befragt wurden knapp 500 Führungskräfte von Schweizer KMU. Das jährliche KMU-Barometer notiert aktuell auf dem tiefsten Stand seit dem Start der Erhebung im Jahr 2021. Damals, also mitten in der Pandemie, wurde ein Wert von minus 4,1 Punkten ermittelt. Nun sind es minus 7,3 Punkte. Als besondere Belastung gilt das Auslandsgeschäft, erschwert durch die US-Handelspolitik mit den Zöllen. Als Lichtblick werden hingegen moderne Technologien genannt. In der Schweiz werden Energydrinks verkauft, die mehr Koffein enthalten, als erlaubt ist. Das zeigt eine Stichprobe von SRF Investigativ und der Sendung Kassensturz. Im Fokus standen Online-Shops und Läden, die Importwaren anbieten. Denn in manchen Ländern ist mehr Koffein in Energydrinks erlaubt. Grundsätzlich sind hierzulande 160 Milligramm Koffein pro halbem Liter erlaubt. Von 27 im Labor getesteten Energy Drinks enthielten 10 zum Teil deutlich mehr. Dass solche Produkte in die Schweiz gelangten, das überrasche ihn, sagt Pascal Bichonat, ehemaliger Präsident der Eidgenössischen Kommission für Konsumentenfragen.
3: Die Verkäufer haben ja eine Selbstkontrollepflicht. Sie müssen selber schauen, was sie verkaufen und ob das im Einklang mit das Gesetz ist. Und zweitens, die Behörden müssen da aktiv werden, Anordnungen machen oder eben noch speziell Tests machen, um die Drink zu finden und sagen, das geht nicht einfach so. Also ich bin sehr überrascht.
1: Zwei der angefragten betroffenen Hersteller teilten gegenüber SRF mit, die getesteten Energy Drinks seien nicht für den Schweizer Markt bestimmt gewesen. Zwei Kurzmeldungen. Die Axenstrasse zwischen Flüelen und Sisikon ist in der Nacht erneut gesperrt worden durch das automatische Alarmsystem. Die Sperrung wird ausgelöst, wenn Sensoren einen Steinschlag oder Erdrutsch feststellen. Schon am Sonntag war die Transitstrasse am Vierwaldstätter See wegen Steinschlags bis am Montagmorgen gesperrt gewesen. In Genf haben am Abend rund 900 Kantonsangestellte demonstriert, unter anderem gegen die Sparmaßnahmen, die der Kanton Genf plant. Es war nicht die erste Demo deswegen. Der Kanton Genf will bei seinen Angestellten etwa den Teuerungsausgleich einfrieren und die Lohnstufen in den nächsten Jahren nicht anpassen. Die Gewerkschaften sprechen von gut 5% Lohnverlust. In den USA wird im Hinblick auf die Zwischenwahlen im November um Wahlkreise gestritten. Das oberste Gericht der USA erlaubt nun dem Bundesstaat Alabama, einen Wahlkreiszuschnitt zu verwenden, der den Republikanern von US-Präsident Trump hilft. Und dies, obwohl ein niederes US-Gericht zuvor entschieden hatte, dass die entsprechende Wahlkreisgestaltung schwarze Wählerinnen und Wähler benachteiligt. In den USA werden Wahlkreise regelmäßig neu zugeschnitten, um der einen oder anderen Partei Vorteile zu verschaffen. Die Republikaner versuchen dabei, die schwarze Wählerschaft auf möglichst wenig Wahlkreise zu beschränken, weil diese eher demokratisch wählen und die Demokraten so zu weniger Sitzen kommen. Ein US-Bundesgesetz von 1965 verpflichtet die Staaten, die Wahlkreise so zu gestalten, dass Minderheiten reale Wahlchancen haben. Dieses Gesetz hat der Supreme Court nun geschwächt. Ein Künstler in den USA verklagt die Organisatoren der diesjährigen Fußballweltmeisterschaft auf 25 Millionen US-Dollar Schadenersatz. Ein Wandgemälde, das der Mann vor 27 Jahren gemalt hatte, wurde im Zuge der WM-Vorbereitungen überstrichen. Dieses befindet sich in Dallas. Zu sehen waren Wale auf zwei Hauswände verteilt. Der Weltfußballverband FIFA, der zu den Angeklagten gehört, erklärte, die FIFA sei an der Sache nicht beteiligt. Das Wetter. Im Norden ist es am Vormittag wechselnd bewölkt mit lokalen Regengüssen. Am Nachmittag klingen die Schauer dann ab und es wird länger sonnig bei 20 Grad im Norden. Im Süden gibt es mit Nordföhn viel Sonnenschein und das mit Temperaturen bis zu 27 Grad. Das waren Nachrichten von Radio SRF, verantwortlich Roger Brändlin.
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0: 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Lukas Golder, der GFS Berna, erklärt das Resultat als Scheuer.
1: Die Idee, dass man eine Beschränkung der Migration möchte, die ist breit abgestützt. Da hat die SVP ihren Punkt und überzeugt breite Kreise. Aber jetzt sieht man auch die Probleme der Annahme der Initiative. Man sieht mehr die Probleme für die Wirtschaft, beim Fachkräftemangel, bei den Bilateralen. Und das rückt jetzt in den Vordergrund.
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1: Der Druck auf die Infrastruktur, die mögliche Konkurrenzwahrnehmung der Menschen aus dem Ausland, die da als Konkurrenz auf dem Arbeitsmarkt erscheinen, dieser Druck ist dort spürbar und entsprechend ist die Situation dort noch immer offen.
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2: Wir haben unterschiedliche Entwicklungen. Die Argumente sprechen eher für ein Ja. Die Erwartung der Stimmenden ist auch, dass die Vorlage angenommen wird. Die Dynamik aber, die spricht eher für eine Ablehnung, wie wir sie in jüngerer Vergangenheit bei Behördenvorlagen mit linker Referendumsführerschaft häufiger erlebt haben.
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2: Es ist jetzt eigentlich die Zeit, um den Schatz, den uns die Natur gegeben hat, zu erhalten und zu pflegen.
1: Riva Viva decidiert wie ein Dijdes. Und schon decidiert ist das Schlargement des Museums der Werde für Abravogni.
3: Wir brauchen eine Erweiterung, etwas Neues, wo auch wieder neue Gäste oder bestehende Gäste anzieht auf Bergün.
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3: Dann wären wir dann bei rund 35-36'000 Eintritten als Museum in der Peripherie und würden definitiv zu den grössten Museum im Kanton Graubünden gehören.
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6: Die Idee, dass man eine Beschränkung der Migration möchte, die ist breit abgestützt. Da hat die SVP ihren Punkt und überzeugt breite Kreise. Aber jetzt sieht man auch die Probleme der Annahme der Initiative. Man sieht mehr die Probleme für die Wirtschaft, beim Fachkräftemangel, bei den Bilateralen. Und das rückt jetzt in den Vordergrund.
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6: Die Männer, die bleiben grundsätzlich offen für diese Initiative. Wir sehen gerade im mittleren Alter bei Menschen, die berufstätig sind, die keinen akademischen Bildungshintergrund haben, dass eben der Druck durchaus eben relevant wahrgenommen wird auf Infrastruktur, auf das Wohnungswesen, aber vermutlich auch auf die berufliche Situation. Und bei Männern ist das Anliegen in dem Sinn weiterhin gut abgestützt.
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6: Dieses Protestelement, dass die Regierung eben dort Probleme hat im Umgang mit der Migration, das ist im Tessin, das ist auch bei anderen Gruppen tendenziell erkennbar. Wenn es so ein Protestvotum gibt, dann mobilisiert das noch zusätzlich Kreise und kann das ja recht deutlich werden. Wir sehen praktisch nirgends solche Protestvoten, außer eben in der italienischsprachigen Schweiz.
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6: Der Druck auf die Infrastruktur, die mögliche Konkurrenzwahrnehmung der Menschen aus dem Ausland, die da als Konkurrenz auf dem Arbeitsmarkt erscheinen. Dieser Druck ist dort spürbar und entsprechend ist die Situation dort noch immer offen.
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7: Wir haben unterschiedliche Entwicklungen. Die Argumente sprechen eher für ein Ja. Die Erwartung der Stimmenden ist auch, dass die Vorlage angenommen wird. Die Dynamik aber, die spricht eher für eine Ablehnung, wie wir sie in jüngerer Vergangenheit bei Behördenvorlagen mit linker Referendumsführerschaft häufiger erlebt haben.
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9: Wir haben auf der einen Seite das Hotel, ein mondäne, fast grossstadtartiges Flair von St. Moritz. Und einen Schritt daneben kommen wir in Landschaften rein, in Moorlandschaften von nationaler Bedeutung, in Landschaften, die vom Bund her als Naturdenkmäler geschützt sind. Und wo hat man das? Es ist jetzt eigentlich die Zeit, um den Schatz, den uns die Natur gegeben hat, zu erhalten und zu pflegen. Nicht nur für uns, sondern auch für die nächste Generation.
8: Hotels, Infrastruktur, Restaurants wie es, der Dünenwart, der Zellewart. Hotels, Infrastruktur, Restaurants wie es, der Dünenwart, der Zellewart, Natura Pura. Quasi spiegelt der Dünenwart, es wolle der Navo der Zellewart.

0: Wir haben bewusst nicht den ganzen Weg asphaltiert, weil im Winter brauchen wir das nicht. Im Winter wird nur die 3,50 m Schneegrund und dann bleibt der Rest schneebedeckt. Im Sommer, wenn wir mehr Leute haben, tun wir quasi einen Meter gewinnen und können mit dem die Spitzen abdecken. Wir müssen aber auch wissen, wir mögen die allgemeinen Spitzen abdecken. Peak, peak wäre der Weg immer noch zu klein.
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0: Wir wollen dem See die Bedeutung zurückgeben, die er eigentlich verdient. Er soll touristisch aufgewertet werden, dass die Leute hier ankommen, ein Erlebnis haben, das auch St. Moritz und der Landschaft gerecht wird.
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4: Also nachdem wir die Teilrevision vom Baugesetz von Bergün auf Gemeinde- und kantonaler Ebene gut geheissen haben, haben wir letzten Herbst wirklich anfangen mit der Detailplanung und sind am Schauen, was wo muss hinkommen, damit wir dem Namen RHB-Miniatur auch gerecht werden.
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4: Wir haben eine Voraussetzung, dass wir mal draußen sind. Also einer, der eine Modellbahnanlage im Haus hat, in einem Zimmer, hat keine Witterung, hat keinen Regen, hat keinen Schnee und Wind und was wir alles haben, das ist eine grosse Herausforderung. Dann sind wir auf 1400 Meter knapp, wo wir die Anlage bauen. Auch dort gibt es Sachen, die wir testen müssen, wo wir Erfahrung sammeln müssen. Sachen, die wir schon wissen und halt auch Sachen, die wir lernen müssen beim Bau oder nach dem Bau.
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4: Wir brauchen etwas auch für Familien, Kinder, wo lebt, wo fahrt. Das ist etwas, was das Museum heute muss können darstellen. Wir sind jetzt knapp 15 Jahre unterwegs, erfolgreich mit der Ausstellung. Wir hatten letztes Jahr Besucherrekord gehabt, mit über 26.400 Eintritten. Das beste Jahr seit der Geschichte des Museums. Und wir brauchen eine Erweiterung, etwas Neues, wo auch wieder neue Gäste oder bestehende Gäste anzieht auf Bergün.
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4: Dann wären wir dann bei rund 35-36.000 Eintritt als Museum in der Peripherie und würden definitiv zu den grössten Museum im Kanton Graubünden gehören.
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3: Wir brauchen eine Erweiterung, etwas Neues, wo auch wieder neue Gäste oder bestehende Gäste anzieht auf Bergün.
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3: Dann wären wir dann bei rund 35.000, 36.000 Eintritt als Museum in der Peripherie und würden dann definitiv zu den grössten Museum in Kanton Graubünden gehören.
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2: Also nachdem wir die Teilrevision vom Baugesetz von Bergün auf Gemeinde- und kantonaler Ebene gut geheissen haben, haben wir letzten Herbst wirklich anfangen mit der Detailplanung und sind am Schauen, was wo muss ankommen, damit wir dem Namen RHB-Miniatur auch gerecht werden.
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2: Wir haben eine Voraussetzung, dass wir mal draußen sind. Also einer, der eine Modellisenbahnanlage im Haus hat, in einem Zimmer, hat keine Witterung, hat keinen Regen, hat keinen Schnee. Und Wind und was wir alles haben, das ist eine grosse Herausforderung. Dann sind wir auf 1400 Meter knapp, wo wir die Anlage bauen. Auch dort gibt es Sachen, die wir testen müssen, wo wir Erfahrung sammeln müssen. Sachen, die wir schon wissen und halt auch Sachen, die wir dann lernen müssen beim Bau oder nach dem Bau.
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2: Wir brauchen etwas auch für Familien, Kinder, wo lebt, wo fahrt. Das ist etwas, was das Museum heute muss können darstellen. Wir sind jetzt knapp 15 Jahre unterwegs, erfolgreich mit der Ausstellung. Wir hatten letztes Jahr Besucherrekord gehabt mit über 26.400 Eintritten. Das beste Jahr seit der Geschichte des Museums. Und wir brauchen eine Erweiterung, etwas Neues, wo auch wieder neue Gäste oder bestehende Gäste anzieht auf Bergün.
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2: Dann wären wir dann bei rund 35-36'000 Eintritt als Museum in der Peripherie und würden definitiv zu den grössten Museum in Kanton Graubünden gehören.
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1: Die Nachrichten von SRF um 21 Uhr mit Konrad Muschk. Der Bund soll sich nochmals mit einem Verbot der Antifa-Bewegung befassen. Das fordert das Berner Kantonsparlament. Es hat einen entsprechenden Vorstoß angenommen. Die Bevölkerung habe genug von gewalttätigen Demonstrationen und verletzten Polizeikräften, argumentierte die bürgerliche Mehrheit. Gegen ein Verbot stimmten SP, Grüne und GLP. Sie sagten, Antifaschismus sei keine extremistische Ideologie, sondern eine demokratische Grundhaltung. Der Bundesrat hat im März einen ähnlichen Vorstoß aus dem Nationalrat abgelehnt. Für ein Verbot der Antifa fehle die rechtliche Grundlage, weil es sich um eine lose Bewegung und keine Organisation im engeren Sinne handle. Seit Jahren steht Israel wegen seines völkerrechtswidrigen Siedlungsbaus im besetzten Westjordanland in der Kritik. Nun hat das Parlament den Bau von über 2000 weiteren Wohneinheiten beschlossen. Das teilte der rechtsextreme Finanzminister Bezalel Smotrich mit. Die neu geplanten Wohnungen sollen demnach bei Jerusalem, Nablus und Hebron entstehen. Wann der Bau beginnen soll, wurde nicht gesagt. Das Büro von Palästinenserpräsident Mahmoud Abbas verurteilte die Ankündigung und forderte die USA auf, den, Zitat, israelischen Wahnsinn zu stoppen. Smotrich hat sich offen gegen einen Palästinenserstaat ausgesprochen. Frankreich und Großbritannien haben den Finanzminister wegen Aufstachelung zur Gewalt mit Sanktionen belegt. Zu zwei Meldungen in Kürze. Der UNO-Sicherheitsrat hat ab dem nächsten Jahr 5 neue Mitglieder. Portugal, Österreich, Trinidad und Tobago, Kirgisistan und Simbabwe sind von der UNO-Generalversammlung für 2 Jahre gewählt worden. Verpasst hat die Wahl hingegen Deutschland. Der UNO-Sicherheitsrat besteht aus 15 Mitgliedern, 5 ständige Mitglieder und 10 nichtständige, die jeweils für 2 Jahre gewählt werden. In Kuba können Kreditkarten der US-Firmen Visa und Mastercard ab diesem Samstag nicht mehr benutzt werden. Grund seien US-Sanktionen, teilte die Zentralbank in Havanna mit. Eine ausländische Bank, welche die Transaktionen bisher abgewickelt habe, stelle ihre Geschäftstätigkeit ein. Wegen der US-Sanktionen haben mehrere ausländische Unternehmen Kuba verlassen. Das Wetter. Morgen Vormittag ist es teils sonnig. Im Laufe des Nachmittags kommt Regen auf. Die Temperatur liegt um 20 Grad. Das waren Nachrichten von Radio SRF. Verantwortlich Lukas Lüthi.
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1: Die Nachrichten von SRF um 22 Uhr mit Konrad Muschk und diesen Schwerpunkten. Telefone abhören und Räume verwanzen. Das soll der Nachrichtendienst des Bundes in Zukunft auch bei der Überwachung gewaltbereiter Extremisten dürfen, findet der Nationalrat. Und Verluste von über 200 Millionen Franken. Der Kanton Waadt beziffert die Summe, die ihm durch die zu tiefe Besteuerung vermögender Personen entgangen ist. Das Wetter am Vormittag teils sonnig, im Laufe des Nachmittags aufkommender Regen um 20 Grad. Telefone abhören oder Autos mit Peilsendern ausstatten. Heute darf das der Nachrichtendienst des Bundes nur, wenn er beispielsweise Terrorverdächtige oder Spione überwacht. In Zukunft soll das auch bei gewaltbereiten Links- oder Rechtsextremen möglich sein. Das will der Bundesrat. Aus dem Bundeshaus Frank Estermann.
2: Gewaltbereite Extremistinnen und Extremisten seien eine wachsende Bedrohung, fand eine Mehrheit des Nationalrats. Wie diese Bedrohung aussehe, sei klar, sagte der Berner Mitte-Nationalrat Reto Nause.
3: Wir haben in der jüngsten Vergangenheit in verschiedenen Schweizer Städten gewalttätige Demonstrationen erlebt, die nur mit sehr viel Glück nicht zu Schwerverletzten oder gar zu Toten geführt haben. Es ist höchste Zeit, dass wir diesem Phänomen nun endlich entschlossen entgegentreten.
2: Widerstand gegen eine Ausweitung der Überwachungsmöglichkeiten kam von links. Die grüne Nationalrätin Greta Giesin kritisierte, es sei gar nicht definiert, was der Begriff gewaltbereiter Extremismus überhaupt umfasse.
4: Diese Instrumente sollen den schwersten und klar definierten Bedrohungen vorbehalten bleiben. Solange keine klare Definition des gewalttätigen Extremismus vorliegt, sollten wir die bestehende Regelung beibehalten.
2: Durchgesetzt haben sich die Bürgerlichen. Und auch in anderen Punkten lehnte der Rat Änderungsanträge von links ab.
1: Der Bund soll sich nochmals mit einem Verbot der Antifa-Bewegung befassen. Das fordert das Berner Kantonsparlament. Es hat einen entsprechenden Vorstoß angenommen. Die Bevölkerung habe genug von gewalttätigen Demonstrationen und verletzten Polizeikräften, argumentierte die bürgerliche Mehrheit. Gegen ein Verbot stimmten SP, Grüne und GLP. Sie sagten, Antifaschismus sei keine extremistische Ideologie, sondern eine demokratische Grundhaltung. Der Bundesrat hat im März einen ähnlichen Vorstoß aus dem Nationalrat abgelehnt. Für ein Verbot der Antifa fehle die rechtliche Grundlage, weil es sich um eine lose Bewegung und keine Organisation im engeren Sinne handle. Über 200 Millionen Franken an Steuern fehlen in der Waadtländer Staatskasse. Dies, weil der Kanton vermögende Bürgerinnen und Bürger während rund 10 Jahren zu tief besteuert hat. Die Steuerpraxis war zudem illegal. Westschweiz-Korrespondent Philipp Reichen.
5: Offiziell hieß es bislang, es sei unmöglich, die Steuerausfälle zu beziffern. Doch der politische Druck wurde zu groß. Und so hat die Regierung heute erstmals Zahlen publiziert. Zwischen 2009 und 2021 flossen insgesamt 202 Millionen Franken zu wenig in die Staatskasse. Dies, weil die Steuerverwaltung Bürgerinnen und Bürger, die hauptsächlich von ihrem Vermögen und Erträgen aus Immobilien, Anlagen oder Aktien leben, widerrechtlich zu tief besteuert hat. Fast 3.000 Steuerzahlenden wurde das Steuerprivileg gewährt. Rund 2.000 hätten es aber gar nie erhalten dürfen. Das hält ein Bericht der kantonalen Finanzkontrolle nun fest. Regierungspräsidentin Christel-Louise Brodaar spricht von einem schwerwiegenden Missstand, der nun aber aufgearbeitet und beseitigt sei. Aufgedeckt hatte den Missstand Regierungsrätin Valérie Dittli, der das Finanzdepartement im Mai 2025 entzogen worden war.
1: Nun zu weiteren Meldungen des Tages in der Übersicht. National- und Ständerat sind sich weiter nicht einig, wie die 13. AHV-Rente finanziert werden soll. Der Nationalrat will die 13. AHV nur über eine Erhöhung der Mehrwertsteuer finanzieren. Das Geschäft geht nun wieder in den Ständerat. Dieser hat sich bislang immer für eine Mischfinanzierung aus höherer Mehrwertsteuer und Lohnbeiträgen ausgesprochen. Die USA haben neue Zölle angekündigt. Davon betroffen ist auch die Schweiz, neben 59 weiteren Ländern. Schweizer Exporte in die USA sollen mit 12,5% Zoll belegt werden. Das schlägt der US-Handelsbeauftragte vor. Als Begründung sagt er, die Länder machten zu wenig gegen die Einfuhr von Produkten, die mit Zwangsarbeit hergestellt wurden. Trotz der geltenden Waffenruhe ist es im Nahen Osten zu weiteren Angriffen gekommen. Die iranischen Revolutionsgarden haben Raketen und Drohnen auf Bahrain und Kuwait abgefeuert, wie das zuständige US-Militärkommando mitteilte. Am internationalen Flughafen von Kuwait gab es ein Todesopfer und über 60 Verletzte, wie das dortige Verteidigungsministerium mitteilte. Zuvor hatten die USA erklärt, Luftangriffe auf Ziele nahe der Straße von Hormus geflogen zu haben. Die Börsendaten von 22.05 Uhr, geliefert von SIX. Der Swiss Market Index schließt bei 13.218 Punkten, minus 0,7%. Der Dow Jones Index in New York stand kurz vor Schluss bei minus 1%. Der Euro wird zu 91,88 Rappen gehandelt, der Dollar zu 79,21 Rappen. Das Wetter. Morgen Vormittag scheint trotz vieler Wolken gebietsweise die Sonne. Am Nachmittag kommt aus Westen verbreitet Regen auf. Die Temperaturen erreichen 18 bis 23 Grad. Das waren Nachrichten von Radio SRF. Verantwortlich Lukas Lüthi.
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1: Die Nachrichten von SRF um 11 mit Roger Brendlin. Verhandeln sie noch oder nicht, der Iran und die USA? Diese Frage stand in den letzten Tagen im Raum, nachdem die iranische Nachrichtenagentur Tasnim Anfang Woche gemeldet hatte, der Iran wolle die Gespräche mit den USA nicht mehr weiterführen. Nun sagt der iranische Außenminister aber, Abbas Araghchi, dass der Kontakt zu den USA weiterhin bestehe. Bei den Verhandlungen seien jedoch keine Fortschritte erzielt worden. Außenminister Araghchi sagte im Interview mit einem libanesischen Fernsehsender zudem, wenn Israel die libanesische Hauptstadt Beirut angreife, dann sei der Iran bereit, den Krieg wieder aufzunehmen und Ziele in Israel anzugreifen. Weiter mit zwei Kurzmeldungen. US-Präsident Donald Trump kommt Mitte Juni an den Genfer See auf die französische Seite. Er will nämlich am G7-Gipfel in Évian-les-Bains definitiv teilnehmen. Das schreibt Trump auf seiner Plattform Truth Social. Er werde gleich nach einem Kampfsportanlass beim Weißen Haus nach Frankreich reisen. Der UNO-Sicherheitsrat hat ab dem nächsten Jahr 5 neue Mitglieder. Portugal, Österreich, Trinidad und Tobago, Kirgisistan und Simbabwe sind von der UNO-Generalversammlung für 2 Jahre gewählt worden. Verpasst hat die Wahl hingegen Deutschland. Der UNO-Sicherheitsrat besteht aus 15 Mitgliedern, 5 ständige Mitglieder und 10 nichtständige. Israel hat den Bau von gut 2000 weiteren Siedlungswohnungen im Westjordanland beschlossen. Dies gilt international als völkerrechtswidrig. Israel wird seit Jahren dafür kritisiert. Finanzminister Bezalel Smotrich gab den Entscheid bekannt. Smotrich ist in der israelischen Regierung dem rechtsextremen Lager zuzurechnen. Diese neuen Wohnungen für jüdische Israelis im palästinensischen Westjordanland sollen in der Nähe von Jerusalem, Nablus und Hebron entstehen. Einen Zeitplan nannte Smotrich nicht. Das Büro von Palästinenser Präsident Mahmoud Abbas verurteilte die Ankündigung und forderte die USA auf, den Zitat «israelischen Wahnsinn» zu stoppen. Frankreich und Großbritannien haben Smotrich, der einen Palästinenserstaat offen ablehnt, wegen Aufstachelung zur Gewalt bereits mit Sanktionen belegt. Die Börsendaten von SIX, das ist Market Index, schließt heute bei 13.218 Punkten und damit im Minus von 0,7%. Der Dow Jones Index in New York, auch im Minus, er fällt um 1,2%. Der Euro wird zu 91,84 gehandelt und der Dollar zu 79,18. Das Wetter morgen Vormittag scheint trotz vieler Wolken noch teilweise die Sonne. Am Nachmittag kommt dann aus Westen verbreitet Regen auf. Die Temperaturen erreichen morgen 18 bis 23 Grad. Das waren Nachrichten von Radio SRF, verantwortlich Roger Brendlin.
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1: Die Nachrichten von SRF um Mitternacht mit Roger Brendlin. Der Nationalrat will dem Nachrichtendienst des Bundes mehr Freiheit geben bei der Überwachung von Rechts- oder Linksextremen. Der Kanton Waadt hat zu großzügig Steuergeschenke verteilt, nun fehlen in der Staatskasse 200 Millionen Franken. Der Iran und die USA haben den Kontakt doch nicht abgebrochen, das bestätigt der iranische Außenminister. Das Wetter, Sonne gibt es nur noch teilweise, dafür kommt verbreitet Regen auf bei 18 bis 23 Grad. Telefone abhören oder Autos mit Peilsendern ausstatten. Heute darf das der Nachrichtendienst des Bundes nur, wenn er beispielsweise Terrorverdächtige oder Spione überwacht. In Zukunft soll das auch bei gewaltbereiten Links- oder Rechtsextremen möglich sein, wenn es nach dem Nationalrat geht. Aus dem Bundeshaus Frank Estermann.
2: Gewaltbereite Extremistinnen und Extremisten seien eine wachsende Bedrohung, fand eine Mehrheit des Nationalrats. Wie diese Bedrohung aussehe, sei klar, sagte der Berner Mitte-Nationalrat Reto Nause.
3: Wir haben in der jüngsten Vergangenheit in verschiedenen Schweizer Städten gewalttätige Demonstrationen erlebt, die nur mit sehr viel Glück nicht zu Schwerverletzten oder gar zu Toten geführt haben. Es ist höchste Zeit, dass wir diesem Phänomen nun endlich entschlossen entgegentreten.
2: Widerstand gegen eine Ausweitung der Überwachungsmöglichkeiten kam von links. Die grüne Nationalrätin Greta Gysin kritisierte, es sei gar nicht definiert, was der Begriff gewaltbereiter Extremismus überhaupt umfasse.
4: Diese Instrumente sollen den schwersten und klar definierten Bedrohungen vorbehalten bleiben. Solange keine klare Definition des gewalttätigen Extremismus vorliegt, sollten wir die bestehende Regelung beibehalten.
2: Durchgesetzt haben sich die Bürgerlichen. Und auch in anderen Punkten lehnte der Rat Änderungsanträge von links ab.
1: Der Bericht von Frank Estermann. Nach dem Nationalrat geht diese Vorlage nun in den Ständerat. In der Staatskasse des Kantons Waadt fehlen mehr als 200 Millionen Franken. Dieses Loch entstand, weil reiche Bürgerinnen und Bürger während rund 10 Jahren zu tief besteuert wurden. Diese Steuerpraxis war obendrauf auch illegal. Es berichtet Westschweiz-Korrespondent Philipp Reichen.
5: Offiziell hieß es bislang, es sei unmöglich, die Steuerausfälle zu beziffern. Doch der politische Druck wurde zu groß. Und so hat die Regierung heute erstmals Zahlen publiziert. Zwischen 2009 und 2021 flossen insgesamt 202 Millionen Franken zu wenig in die Staatskasse. Dies, weil die Steuerverwaltung Bürgerinnen und Bürger, die hauptsächlich von ihrem Vermögen und Erträgen aus Immobilien, Anlagen oder Aktien leben, widerrechtlich zu tief besteuert hat. Fast 3.000 Steuerzahlenden wurde das Steuerprivileg gewährt. Rund 2.000 hätten es aber gar nie erhalten dürfen. Das hält ein Bericht der kantonalen Finanzkontrolle nun fest. Regierungspräsidentin Christel-Louise Brodaar spricht von einem schwerwiegenden Missstand, der nun aber aufgearbeitet und beseitigt sei. Aufgedeckt hatte den Missstand Regierungsrätin Valérie Dittli, der das Finanzdepartement im Mai 2025 entzogen worden war.
1: Verhandeln sie noch oder nicht? Der Iran und die USA. Diese Frage stand in den letzten Tagen im Raum, nachdem die iranische Nachrichtenagentur Tasnim Anfang Woche gemeldet hatte, der Iran wolle die Gespräche mit den USA nicht mehr weiterführen. Nun sagt aber der iranische Außenminister Abbas Araghchi, dass der Kontakt zu den USA weiterhin bestehe. Bei den Verhandlungen seien allerdings keine Fortschritte erzielt worden. Außenminister Araghchi warnte zudem, wenn Israel die libanesische Hauptstadt Beirut angreife, dann sei der Iran bereit, den Krieg wieder aufzunehmen und Israel anzugreifen. Israel hat seinerseits den Bau von gut 2000 weiteren Siedlungswohnungen im Westjordanland beschlossen. Dies gilt international als völkerrechtswidrig. Israel wird seit Jahren dafür kritisiert. Finanzminister Bezalel Smotrich gab diesen Entscheid bekannt. Smotrich ist in der israelischen Regierung dem rechtsextremen Lager zuzurechnen. Die neuen Wohnungen für jüdische Israelis im palästinensischen Westjordanland sollen in der Nähe von Jerusalem, Nablus und Hebron entstehen. Einen Zeitplan nannte Smotrich nicht. Das Büro von Palästinenserpräsident Mahmoud Abbas verurteilte die Ankündigung und forderte die USA auf, den Zitat «israelischen Wahnsinn» zu stoppen. Weiter mit zwei Kurzmeldungen. US-Präsident Donald Trump kommt Mitte Juni an den Genfersee auf die französische Seite. Er will dort nämlich am G7-Gipfel in Évian-les-Bains teilnehmen. Das schreibt Trump auf seiner Plattform Truth Social. Er werde gleich nach einem Kampfsportanlass beim Weißen Haus nach Frankreich reisen. Und der UNO-Sicherheitsrat hat ab dem nächsten Jahr 5 neue Mitglieder. Portugal, Österreich, Trinidad und Tobago, Kirgisistan und Zimbabwe. Zimbabwe sind von der UNO-Generalversammlung für 2 Jahre gewählt worden. Deutschland hingegen hat die Wahl für einen der nicht ständigen Sitze im UNO-Sicherheitsrat verpasst. Eine Meldung vom Fußball. Breel Embolo wartet weiter auf sein US-Visum. Der 29-jährige Spieler der Nationalmannschaft hat persönlich bei der US-Botschaft in Bern einen neuen Antrag gestellt. Die Botschaft will diesen prioritär behandeln, ein Datum steht aber noch aus. Embolo hätte am Dienstag mit der ganzen Nationalmannschaft zur WM in die USA fliegen sollen. Dies war allerdings nicht möglich, weil sein Visum nochmals geprüft wurde. Hintergrund ist laut dem Fußballverband eine rechtskräftige Verurteilung wegen Drohung. Das Wetter heute Mittwoch. Am Vormittag gibt es schon viele Wolken, teilweise scheint aber noch die Sonne. Am Nachmittag kommt dann aus Westen verbreitet Regen auf. Die Temperaturen steigen auf 18 bis 23 Grad. Das waren Nachrichten von Radio SRF, verantwortlich Roger Brändlin. SRF Verkehrsinfo von 0.06 Uhr. Betrifft die A2 Basel Richtung Luzern. Zwischen der Verzweigung Hagnau und dem Schweizer Halle-Tunnel gibt es Stau wegen Bauarbeiten. Und A1 Yverdon Richtung Murten, eine Verkehrsbehinderung in der Höhe des Pommitunnel.
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1: Die Nachrichten von SRF um 1 mit Roger Brendlin. Das US-Repräsentantenhaus hat eine Resolution verabschiedet, die den Krieg gegen den Iran stoppen soll. Die Abstimmung fiel knapp aus mit 215 zu 208 Stimmen. Die Mehrheit gegen US-Präsident Donald Trump entstand, indem einige wenige Republikaner mit den Demokraten stimmten. Es ist in der Großen Kammer des US-Parlaments der erste Entscheid gegen den Iran-Krieg nach 3 gescheiterten Versuchen. In der Kleinen Kammer, dem Senat, war Ende Mai eine ähnliche Resolution bereits angenommen worden. Die Resolution stoppt den Krieg nicht sofort. Der Senat muss noch über dieses konkrete Vorhaben auch noch befinden und Trump könnte auch ein Veto einlegen. Der US-Präsident hatte den Krieg gegen den Iran Ende Februar eigenmächtig begonnen, ohne Parlamentszustimmung. Ungarn und die Ukraine haben ihren langjährigen Streit um die Rechte der ungarischen Minderheit in der Ukraine beigelegt. Ungarn hat dafür zugesichert, die Verhandlungen über einen ukrainischen EU-Beitritt nicht mehr zu blockieren. Die Einigung sieht im Wesentlichen vor, dass die rund 100.000 ethnischen Ungarn in der Ukraine in ungarische Schulen gehen können. Auch ungarische Nationalsymbole sollen erlaubt sein. Die Einigung kam unter dem neuen ungarischen Regierungschef Peter Magyar zustande. Unter Magyars Vorgänger Orbán hatte Ungarn die Annäherung der Ukraine in die EU blockiert. Nun will Ungarn das erste EU-Beitrittskapitel der Ukraine unterstützen und damit auch jenes der Republik Moldau, die im gleichen Prozess steckt und somit auch blockiert ist. Zu 2 Kurzmeldungen aus der Schweiz. Der Nationalrat will dem Nachrichtendienst des Bundes mehr Kompetenzen geben. Mit 111 zu 40 Stimmen stimmte die Grosse Kammer der entsprechenden Vorlage zu. Künftig soll der NDB auch bei gewaltbereiten Rechts- und Linksextremen Telefone überwachen oder Fahrzeuge mit Peilsendern ausstatten dürfen. Bisher ist das nur bei Terror- und Spionageverdacht erlaubt. Die Vorlage geht in den Ständerat. Dem Kanton Waadt sind durch fehlerhafte Steuererleichterungen für Reiche mehr als 200 Millionen Franken an Steuergeld entgangen. Das hat die Waadtländer Regierung bekannt gegeben. Der sogenannte Steuerdeckel war zwischen 2009 und 2021 nicht gesetzeskonform angewendet worden. Das war schon länger bekannt. Wie hoch der Schaden ausfiel, wusste man bisher nicht. Das Wetter heute Mittwoch. Am Vormittag gibt es zum Teil noch Sonne, am Nachmittag kommt dann aber aus Westen verbreitet Regen auf. Dies bei 18 bis 23 Grad. Das waren Nachrichten von Radio SRF, verantwortlich Roger Brendlin. SRF Verkehrsinfo von 1.03 Uhr, A2 Basel Richtung Luzern. Zwischen der Verzweigung Hagnau und dem Schweizer Halle-Tunnel stockt der Verkehr nach einem Unfall.
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1: Die Nachrichten von SRF um 2 mit Roger Brändlin. Israel und der Libanon haben ihre Waffenruhe erneuert. Zudem soll es im Süden des Libanon Sicherheitszonen geben, aus der die radikale Hisbollah-Miliz verbannt wird. Dies geht aus einer gemeinsamen Erklärung hervor, auf die sich eine israelische und